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0: Dass die Altstadt von Palma tagsüber hochattraktiv zum Bummeln und Shoppen ist, haben wir bereits gehört. Aber auch das Nachtleben in Mallorcas Hauptstadt ist nicht von schlechten Eltern, wie Bernd Jogalla weiß.
1: Ich würde es zunächst mal nach Zonen aufteilen. Da gibt es eigentlich zwei. Und das ist zum einen der Paseo Marítimo, die Straße entlang des Hafens. Und es ist das Viertel um die alte Seehandelsbörse Lonja. Das auch das Viertel nennt man Lonja. In diesen beiden Zonen finden wir eigentlich schon das größte Angebot an Nachtleben, an Bars. Und dann muss man unterscheiden nach Uhrzeit. Man weiß natürlich, dass man in eine mallorquinische oder eine spanische Diskothek nicht vor 2 Uhr gehen kann, sonst steht man da alleine drin. Aber wenn man schon so weit gekommen ist, dann gibt es in Palma vor allem 2 zu nennen, Titos und Pacha. Das sind große Diskotheken, in denen man internationales Publikum trifft, vor allem aber Einheimische.
0: Wie ist denn da der Flirtfaktor, wenn ich als Single unterwegs bin?
1: Also ich glaube, das hängt von der Person ab. Der Flirtfaktor, den würde ich schon als hoch einschätzen, so spät in der Nacht. Aber es muss ja gar nicht so spät in der Nacht sein. Es geht auch schon am frühen Abend los. Gerade im Lonja-Viertel gibt es etliche Bars, die auf Kundschaft warten. Zum Beispiel würde ich sagen, das Atlantico, wo auch schon im Laufe des normalen Abends, der normalen Uhrzeiten gut was los ist. Oder die Bodeguita del Medio, das ist ein Nachbau der berühmten Hemingway Bar in Havanna. Da wird Salsa und Merengue getanzt, obwohl da gar kein Raum dafür ist. Es wird Mojito getrunken. Also das ist wirklich eine gute Adresse, schon seit Jahren. Man kann auch nennen die Cappuccino-Cafés. Es gibt eins im Paseo Marítimo, es gibt eins in dem neuen Marktmuseum und es gibt eins in einem wunderschönen Palast in der Calle San Miguel. Diese Cappuccino-Cafés zeichnen sich aus, dass man dort wirklich sehr, wie soll ich sagen, gediegen bedient wird. Es ist eine richtige Kaffeehausatmosphäre.
0: Eines der ersten in dieser Richtung war, glaube ich, das Abaco, die sich den Ruf einer Szenebar zugelegt haben.
1: Na, Szenebar könnte falsch sein. Das Abaco ist ein plüschiger Palast, sehr üppig eingerichtet, sehr barock mit Früchten, mit Lüster und klassischer Musik. Es ist fast schon ein bisschen Museum. Viele Leute pilgern deshalb dahin, um es mal gesehen zu haben. Mein Ding ist es nicht. Die Drinks sind auch recht teuer.
0: Macht nichts. Wie sind denn die Preise überhaupt?
1: Beim Bier sind wir eigentlich noch bei den normalen Preisen. Aber in Palma oder in Spanien generell trinkt man ja noch eher Longdrinks. Und da sind wir inzwischen schon bei beachtlichen Preisen angekommen. Zwischen 6 und 10 Euro, würde ich sagen, muss man rechnen in den Bars in Palma.
0: Ja, als Gegenleistung bekommt man allerdings auch relativ viel.
1: Es wird nicht mit dem Maßbecher eingeschenkt, wie vielleicht in Deutschland die 2 cl. Nein, da wird ordentlich eingegossen und manchmal ist es auch besser, wenn man zwischendurch mal Halt sagt, weil sonst passt die Cola nicht mehr rein. Also es gibt schon was dafür. Ne? Aber natürlich, so eine Nacht in Palma ist schon ganz schön teuer.
0: Wann geht's denn los, dass ich irgendwo schon irgendwelche Leute treffe?
1: Naja, die Geschäfte haben bis 20 Uhr auf, viele andere arbeiten auch bis 20 Uhr. Das heißt, man geht frühestens um 21 Uhr raus.
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1: Zu jeder Jahreszeit kann man die frisch auf der Insel eingetroffenen Urlauber leicht von denen unterscheiden, die die ersten Sonnentage schon hinter sich haben. Es beginnt damit, dass sich die nordischen Bleichgesichter stundenlang mit freiem Oberkörper und unbekleideten Beinen in der prallen Sonne aufhalten. Auch jetzt in der kühleren Jahreszeit hat dies oft fatale Folgen. Schon nach kurzer Zeit wird aus dem Bleichgesicht eine waschechte Rothaut. Was da so gründlich schiefgelaufen ist, erläutert Dr. Overbeck vom Deutschen Ärztezentrum in Palma.
2: Sie haben sich eine Sonnencreme, wenn überhaupt, auf den Körper geschmiert, die nicht ausreichend Sonnenschutzfaktor enthält. Das ist das Um und Auf. Im Urlaub, speziell hier auch auf Mallorca, wenn man doch deutlich weiter südlich ist, dass man sich schon eine halbe Stunde vor dem Gang zum Strand oder ins Schwimmbad oder an den Hotelpool mit einem ausreichend hohen Faktor eincremt.
1: Ist das Kind erst einmal in den Brunnen gefallen, will heißen die Haut gründlich verbrannt, ist guter Rat teuer. Hier einige kostenlose Tipps vom Fachmann.
2: Also das erste ist sicherlich, dass man keine Sonnenbäder mehr nimmt, überhaupt keine, bis das abgeklungen ist. Und das zweite ist, dass man sich zum Beispiel lokale kühlende Salben oder etwas Ähnliches einschmieren kann. Die helfen gegen den Schmerz, gegen den Brand, deswegen heißt es ja Sonnenbrand. Aber er geht davon nicht schneller weg, sondern man spürt ihn nur früher nicht mehr. Die Beschwerden werden gelindert dadurch. Man kann kühlen, physikalisch kühlen, mehr geht nicht.
1: Vom Einsatz allerlei abenteuerlicher Hausmittelchen rät Dr. Overbeck allerdings ab.
2: Es gibt ja so Kombinationen, auch Zahncreme habe ich schon gehört und Öl und Semmelbrösel anschließend, dann denke ich mehr an das Schnitzel. Das ist sicherlich nicht tauglich. Es gibt gute Cremes, die können entsprechend aufgetragen werden und die helfen. Und ansonsten hilft zum Beispiel ein Bad in einer kühlen Badewanne oder an ganz exponierten Stellen, die extrem verbrannt sind, auch mal Auflegen von Eis. Damit meine ich nicht Speiseeis, sondern Wassereis. Das ist im Grunde genommen das, was man tun kann. Wenn es ganz extrem ist und zu Blasenbildung kommt, dann muss eventuell diese Haut auch entfernt werden. Dann muss man zum Arzt. Die normale Rötung ist sicherlich nicht ein Anlass für einen Arztbesuch.
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1: Hallo und herzlich willkommen bei Happy Holiday, Ihrem Hotelradio auf Mallorca. Während der kommenden

0: Hier nun gleich einige Basisinformationen über Ihr Urlaubsziel. Mallorca gehört seit mittlerweile rund 40 Jahren zu den beliebtesten Reisezielen der kältegeplagten Mittel- und Nordeuropäer. Aber schon die Römer und die Mauren schätzten die ausgesprochen milden Winter, blütenprächtige Frühlingstage, die langen, nahezu regenfreien Sommer und den wunderschönen Herbst. Die Insel der Balearen sind ein attraktives Reiseziel während des gesamten Jahres. Die Badesaison dauert in der Regel von März bis in den Oktober. Mit seiner perfekten Infrastruktur, den unzähligen Freizeitangeboten und last not least den ausgesprochen freundlichen Menschen hier, haben sich Mallorca und seine Nachbarinseln Ibiza, Menorca und Formentera zu Recht einen festen Platz unter den Urlaubszielen erobert. Immerhin starten und landen durchschnittlich 600 Flugzeuge täglich auf dem Flughafen von Palma de Mallorca. Die Mehrzahl von ihnen zu nahezu 100% gefüllt mit ankommenden bzw. abfliegenden Urlaubern. Die Bevölkerungszahl wird mit rund 700.000 Menschen angegeben. Davon sollen rund 70.000 Deutsche sein, die mehr oder weniger ständig hier leben. Unter diesen außergewöhnlich viele mehr oder weniger prominente Zeitgenossen wie Boris Becker, Claudia Schiffer, Peter Maffay und viele andere. Mehr über die Inselpromis gibt's im Laufe des Programms. Übrigens, Mallorcas höchster Berg ist der Puig Major. Mit etwas mehr als 1400 Metern Höhe schon ein recht imposanter Hügel. So, ich denke, das reicht fürs Erste. Es folgen einige Werbeinformationen und im Anschluss berichte ich Ihnen von meinen Besuchen auf den Flohmärkten der Insel.
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0: Ein immer wieder spannendes Erlebnis ist es, auf den Floh- und Trödelmärkten der Insel nach allerhand Schnäppchen zu stöbern. Die größten Flohmärkte finden in Magaluf im Südwesten und im Zentrum der Insel in Conseil statt. Jeden Samstag kann man ab ca. 9 Uhr in Magaluf nahe des Casinos auf die Jagd nach großen und kleinen Schätzen gehen. Das Angebot ist riesig, die Schar der Anbieter bunt gemischt. Wir treffen einige auf der Insel lebende Deutsche, die mehr oder weniger regelmäßig Kitsch und Kunst oder einfach nur Trödel zum Verkauf anbieten.
1: Nur heute bin ich mal hier, weil wir so viele Sachen da haben, wo wir meinen, die müssen wir mal loswerden, damit wir neue kaufen können.
2: Ich finde es einfach nur schön, diese ganzen Sachen, wo meine Tochter rausgewachsen ist, zu verkaufen.
0: Übrigens, keiner der Anbieter, die zum Teil auf allen Flohmärkten versuchen, ihre Waren an den Mann bzw. die Frau zu bringen, würde jemals zugeben, sich hauptberuflich hier aufzuhalten. Das ginge gegen die Berufsehre. Unterwegs treffen wir Egon. Egon ist nahezu jeden Samstag hier auf dem Markt in Magaluf.
3: Man findet doch einige Dinge. Da ich ja ein Hobby habe, suche ich meistens immer alte Bilderrahmen. Ne? Und dann bleibt immer so ein bisschen hängen. Ne? Ja, was hat er so zum Anbieten? Jeder sucht so etwas, was er vielleicht gebrauchen kann. Ne? Er darf sich bloß nicht zu Hause alles vollstellen. Dann hat er einen eigenen Flohmarkt zu Hause. Ne?
0: Szenenwechsel. Es ist Sonntag. Flohmarkt in Conseil. Der Ort liegt nahe Santa Maria del Cami und kann ganz einfach über die Autobahn Palma Inca erreicht werden. Hier ist die Zahl der professionellen Händler größer als in Magaluf. Viele Antiquitäten oder die es sein möchten, bestimmen das Angebot. Und entgegen der Flohmarktregeln werden auch viele Neuwaren angeboten. Auch hier geht es um 9 Uhr los und gegen 13.30 Uhr ist Schluss. Ein absoluter Geheimtipp ist allerdings der Trödelmarkt in Inca. Aus Richtung Süden kommend biegt man am 4. Kreisverkehr ab in Richtung Selva. Nach etwa 1 Kilometer ist auf der rechten Seite ein relativ kleiner Marktplatz mit 2 offenen Hallen. Hier treffen sich jeden Sonntag ab etwa 8 Uhr einheimische Anbieter. Hier gibt es alte Möbel, Second-Hand-Klamotten, jede Menge Kram und Krempel. Und wer einen guten Blick hat, kann allerhand echte Schnäppchen machen. Mit ein wenig Glück gibt's zum Bummeln auch noch Live-Musik. Das ist ein Flohmarkt, der seinen Namen zurecht hat. Darüber hinaus können Sie sich hier auch mit frischem Obst und Gemüse eindecken. Die lokalen Erzeuger bieten unter den Dächern des Marktplatzes ihre Produkte der Saison an. Noch zu erwähnen wäre der Markt in Jupp Major jeden Freitag. Hier treffen Sie in erster Linie die professionellen Händler, die Sie auch in Magaluf und Conseil antreffen. Und last not least der Markt in Palma an den Avenidas, der jeden Samstag stattfindet. Die Mehrzahl der Anbieter hier versuchen Neuwaren, gefälschte Markenartikel und reichlich Kitsch unter die Leute zu bringen. Auf dem angrenzenden Trödelmarkt tummeln sich in erster Linie mallorquinische Schrotthändler. Das Angebot ist weniger attraktiv. Auf allen Märkten, vielleicht mit Ausnahme von Inca, sei noch vor Taschendieben und Trickbetrügern gewarnt. Bitte einfach vorsichtig sein, aber lassen Sie sich den Spaß am Stöbern dadurch nicht vermiesen.

0: Niemand fährt in den Urlaub, um krank zu werden. Aber der Teufel ist ein Eichhörnchen und schnell ist ein Unfall passiert oder es gibt irgendein sonstiges Wehwehchen zu behandeln. Über den Fall der Fälle habe ich mich mit Michael Heinemann von der Lux Wirtschaftsassekuranz in Puerto de Antrach unterhalten.
1: Sie haben als Auslandsreisender, während Sie in Deutschland gesetzlich die freie Arztwahl zugesichert haben, in Spanien nur die Möglichkeit, die gesetzlichen Krankenhäuser zu besuchen, respektive die gesetzlichen ambulanten Behandlungszentren. Das könnte bedeuten, wenn Sie beispielsweise nach einem Unfall in ein privates Krankenhaus eingeliefert werden, dass Ihnen dann entsprechend keine Ersatzansprüche zustehen und darauf sollte man achten. Gleiches gilt für den Bereich der ambulanten Heilbehandlung. Sollten Sie einen Privatarzt in Spanien aufsuchen und nur gesetzlich versichert sein, kann es sein, dass Ihre Leistungen nur zu einem sehr geringen Anteil erstattet werden.
0: Wie kann ich mich vor eventuell unangenehmen Folgen schützen?
1: Es besteht zum einen die Möglichkeit, halt eben diese gesetzlichen Einrichtungen aufzusuchen, wobei man ganz deutlich sagen muss, diese Einrichtungen sind qualitativ außerordentlich hochwertig. Der zweite Weg ist schlussendlich, dass Sie sich privat versichern und vorsorgen für dieses Thema. Da bietet sich an die Auslandsreisekrankenversicherung. Die Auslandsreisekrankenversicherung gewährt Ihnen privaten Versicherungsschutz für alle während der Reise plötzlich und unvorhergesehenen auftretenden Erkrankungen. Wichtig ist, ausgeklammert hiervon sind Behandlungen, die vorgenommen werden, wenn der Zweck der Reise alleine dem Sinne der Behandlung diente.
0: Das klingt ja wirklich sehr gut. Ist das nicht unheimlich teuer?
1: Nein, richten Sie sich darauf ein, dass ein solcher Versicherungsschutz für speziell diese eine Einzelreise irgendwo zwischen 8 und 12 Euro pro Person kostet. Sie können Jahrespolicen abschließen, was bedeutet, Sie haben verschiedenste Einzelreisen mitversichert, in der Regel längstens 6 Wochen pro Reise am Stück und dafür müssen Sie einen Beitrag aufwenden zwischen 15 und 20 Euro pro Person. Familienpakete sind bereits ab 25 Euro zu erlangen.
0: Was ist eigentlich, wenn ich zu Hause vergessen habe, mir einen solchen Versicherungsschutz zu holen? Kann ich das denn hier auf der Insel noch nachholen?
1: Versicherungsschutz muss vor Antritt der Reise beantragt sein. Es gibt Versicherer, wir haben entsprechende Vereinbarungen, gerade weil wir auf einer Urlaubsinsel hier leben, dass wir diesen Versicherungsschutz auch nachträglich einholen können. Aber auch hier ist eine Grundvoraussetzung, dass nicht bereits zu dem Zeitpunkt die Behandlung eingetreten ist. Also Sie müssen quasi gesund und behandlungsfrei dort den Abschluss machen.
0: Ganz häufig muss ich ja mit den Kosten für die Behandlung in Vorlage treten und kann mir dann das Geld bei der Reiseversicherung oder bei meiner Krankenversicherung in Deutschland nachher nach Beendigung der Reise wiederholen. Was ist aber, wenn die Behandlungskosten gerade bei einer stationären Geschichte in die Tausende gehen? So viel hat kein Mensch in der Hosentasche.
1: Hier gibt es zwei Möglichkeiten. Zum einen bieten wir halt speziell den Kunden unseres Hauses über die Union Krankenversicherung AG eine Reiseversicherung an, die Ihnen ermöglicht, eine sehr große Anzahl deutscher Ärzte auf Mallorca hier zu besuchen und wobei dann die direkte Abrechnung zwischen dem Arzt und der Versicherungsgesellschaft erfolgt. Oder aber Sie werden vom Urlaubsort aus gemeinsam mit Ihrem Arzt eine sogenannte Garantieerklärung vom Versicherer anfordern. Das heißt, der Arzt wird dann einen Heilkostenplan, sprich die zu erwartenden Kosten, per Fax an den Versicherer geben. Dieser prüft seine generelle Eintrittspflicht und wird dann dem Arzt per Fax zurückbestätigen, ja, diese Kosten werden übernommen. Und dann brauchen Sie nicht mehr in Vorleistung zu treten.

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0: Palma de Mallorca zählt zweifellos zu den schönsten Städten im Mittelmeerraum. Machen Sie mit Bernjo Galla, dem Chefredakteur des Mallorca-Magazins, einen kleinen akustischen Rundgang durch das Stadtzentrum.
1: Palma hat eine intakte Altstadt. Die Bausubstanz der Paläste ist so gut, dass sie Jahrhunderte überstanden haben. Und so können wir heute einen Palma besichtigen, das sich gar nicht so sehr von dem Palma im 17. Jahrhundert, um was zu sagen, unterscheidet.
2: Wo beginne ich denn idealerweise einen Rundgang?
1: Naja, man kann Palma schon in bestimmte Viertel, auch die Altstadt, in bestimmte Viertel und Zonen aufteilen. Ich möchte das Viertel um die Kathedrale erwähnen. Historisch sehr bedeutsam. Da gibt es aber wenig Geschäfte. Es gibt vielleicht den einen oder anderen Krämer dort, auch interessant. Es gibt den einen oder anderen Antiquar, einen alten Buchladen. Das ist was zum Stöbern. Und man kann in die Geschichte Mallorcas eintauchen. Da gibt es die arabischen Bäder, da ist das Museo de Mallorca. Es gibt ganz enge und dunkle Gassen, das ist wirklich noch historisches Mallorca, um die Kathedrale herum. Dann kommen wir schon mehr in das etwas moderne Palma, das heißt, das hat auch viel mit Geschäften und Shopping zu tun. Da möchte ich erwähnen die Jaime Tercero, das ist diese Avenida mit den Arkaden. Da gehört der Borne dazu und die Straßen annex dazu. Das ist eine relativ teure Gegend, da sind die besten Geschäfte Palmas sicherlich beheimatet. Die kleine Gasse Via Veri sollte man nicht auslassen, das ist da bei der Hauptpost. Da gibt es sehr schicke Boutiquen, einige Galerien. Also da sind wir im etwas teureren Palma angekommen. Aber dann geht man schon wieder ein paar Straßen weiter, ist man in der Jaime Segundo oder Via Sindicato oder in der Straße San Miguel, Fußgängerzone, und das sind die ganz normalen Läden für den ganz normalen Geldbeutel. Man sollte aber immer an die Öffnungszeiten denken. Palma ist sonntags völlig tot, also bloß nicht am Sonntag nach Palma, weil da wird man nur verrammelte Läden sehen, das ist nicht besonders attraktiv. Und man muss auch wissen, dass zwischen 1:30 und 17 Uhr ebenfalls alles geschlossen ist. Also wer das Palma kennenlernen will, vor allem das geöffnete Palma, sollte morgens hingehen, schon um 9:30 Uhr, sollte es wie die Mallorquiner machen, eine anständige Mittagspause machen und dann ab 17 Uhr wieder auf die Straße gehen. Sehr schön finde ich auch, weil sehr authentisch und doch anders als die Altstadt ist das Viertel Santa Catalina. Das ist ein altes Fischerviertel, da sind die Häuser niedriger, sind die Häuser einfacher. Aber auch das ist noch fast komplett erhalten und das atmet auch noch dieses Ambiente des Fischerviertels, meine ich. Und am besten merkt man das natürlich im Markt von Santa Catalina. Das ist eine wunderschöne alte Markthalle mit witzigen Bars, mit wirklich tollen Fischobstständen. Da sollte man sich ruhig auch mal ein bisschen eindecken mit frischem Obst. Das ist sicherlich nie verkehrt. Und wer eine Küche hier hat, der wird natürlich genießen, sich dort auch mit anderen Dingen eindecken zu können. Unbedingt empfehlenswert das Viertel Santa Catalina. Da gibt es auch übrigens sehr viele Restaurants, und zwar jeder Art. Aber man findet auch schon die gehobene Küche dort.
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1: Dass die Altstadt von Palma tagsüber hochattraktiv zum Bummeln und Shoppen ist, haben wir bereits gehört. Aber auch das Nachtleben in Mallorcas Hauptstadt ist nicht von schlechten Eltern, wie Bernd Jogalla weiß.
2: Ich würde es zunächst mal nach Zonen aufteilen. Da gibt es eigentlich zwei. Und das ist zum einen der Paseo Marítimo, die Straße entlang des Hafens. Und es ist das Viertel um die alte Seehandelsbörse Lonja. Das ist auch das Viertel, nennt man Lonja. In diesen beiden Zonen finden wir eigentlich schon das größte Angebot an Nachtleben, an Bars. Und dann muss man unterscheiden nach Uhrzeit. Man weiß natürlich, dass man in eine mallorquinische oder eine spanische Diskothek nicht vor 2 Uhr gehen kann, sonst steht man da alleine drin. Aber wenn man schon so weit gekommen ist, dann gibt's in Palma vor allem 2 zu nennen, Titos und Pacha. Das sind große Diskotheken, in denen man internationales Publikum trifft, vor allem aber Einheimische.
1: Wie ist denn da der Flirtfaktor, wenn ich als Single unterwegs bin?
2: Also ich glaube, das hängt von der Person ab. Der Flirtfaktor, den würde ich schon als hoch einschätzen, so spät in der Nacht. Aber es muss ja gar nicht so spät in der Nacht sein. Es geht auch schon am frühen Abend los. Gerade im Lonja-Viertel gibt es etliche Bars, die auf Kundschaft warten. Zum Beispiel würde ich sagen, das Atlantico, wo auch schon im Laufe des normalen Abends, der normalen Uhrzeiten gut was los ist. Oder die Bodeguita del Medio, das ist ein Nachbau der berühmten Hemingway Bar in Havanna. Da wird Salsa und Merengue getanzt, obwohl da gar kein Raum dafür ist. Es wird Mojito getrunken. Also das ist wirklich eine gute Adresse, schon seit Jahren. Man kann auch nennen die Cappuccino-Cafés. Es gibt eins im Paseo Marítimo, es gibt eins in dem neuen Marktmuseum und es gibt eins in einem wunderschönen Palast in der Calle San Miguel. Diese Cappuccino-Cafés zeichnen sich aus, dass man dort wirklich sehr, wie soll ich sagen, gediegen bedient wird. Es ist eine richtige Kaffeehausatmosphäre.
1: Eines der ersten in dieser Richtung war, glaube ich, das Abaco, die sich den Ruf einer Szenebar zugelegt haben.
2: Na, Szenebar könnte falsch sein. Das Abaco ist ein flüschiger Palast, sehr üppig eingerichtet, sehr barock, mit Früchten, mit Lüster und klassischer Musik. Es ist fast schon ein bisschen Museum. Viele Leute pilgern deshalb dahin, uns mal gesehen zu haben. Mein Ding ist es nicht. Die Drinks sind auch recht teuer.
1: Macht nichts. Wie sind denn die Preise überhaupt?
2: Beim Bier sind wir eigentlich noch bei den normalen Preisen. Aber in Palma oder in Spanien generell trinkt man ja doch eher Longdrinks. Und da sind wir inzwischen schon bei beachtlichen Preisen angekommen. Zwischen 6 und 10 Euro, würde ich sagen, muss man rechnen in den Bars in Palma.
1: Ja, als Gegenleistung bekommt man allerdings auch relativ viel.
2: Es wird nicht mit dem Maßbecher eingeschenkt, wie vielleicht in Deutschland die 2 cl. Nein, da wird ordentlich eingegossen und manchmal ist es auch besser, wenn man zwischendurch mal Halt sagt, weil sonst passt die Cola nicht mehr rein. Also es gibt schon was dafür. Ne? Aber natürlich, so eine Nacht in Palma ist schon ganz schön teuer.
1: Wann geht's denn los, dass ich irgendwo schon irgendwelche Leute treffe?
2: Naja, die Geschäfte haben bis 20 Uhr auf, viele andere arbeiten auch bis 20 Uhr. Das heißt, man geht frühestens um 21 Uhr raus.
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0: zu jeder Jahreszeit kann man die frisch auf der Insel eingetroffenen Urlauber leicht von denen unterscheiden, die die ersten Sonnentage schon hinter sich haben. Es beginnt damit, dass sich die nordischen Bleichgesichter stundenlang mit freiem Oberkörper und unbekleideten Beinen in der prallen Sonne aufhalten. Auch jetzt in der kühleren Jahreszeit hat dies oft fatale Folgen. Schon nach kurzer Zeit wird aus dem Bleichgesicht eine waschechte Rothaut. Was da so gründlich schiefgelaufen ist, erläutert Dr. Overbeck vom Deutschen Ärztezentrum in Palma.
1: Sie haben sich eine Sonnencreme, wenn überhaupt, auf den Körper geschmiert, die nicht ausreichend Sonnenschutzfaktor enthält. Das ist das Um und Auf. Im Urlaub, speziell hier auch auf Mallorca, wenn man doch deutlich weiter südlich ist, dass man sich schon eine halbe Stunde vor dem Gang zum Strand oder ins Schwimmbad oder an den Hotelpool mit einem ausreichend hohen Faktor eincremt.
0: Ist das Kind erst einmal in den Brunnen gefallen, will heißen die Haut gründlich verbrannt, ist guter Rat teuer. Hier einige kostenlose Tipps vom Fachmann.
1: Also das erste ist sicherlich, dass man keine Sonnenbäder mehr nimmt, überhaupt keine, bis das abgeklungen ist. Und das zweite ist, dass man sich zum Beispiel lokale kühlende Salben oder etwas Ähnliches einschmieren kann. Die helfen gegen den Schmerz, gegen den Brand, deswegen heißt es ja Sonnenbrand. Aber er geht davon nicht schneller weg, sondern man spürt ihn nur früher nicht mehr. Die Beschwerden werden gelindert dadurch. Man kann kühlen, physikalisch kühlen, mehr geht nicht.
0: Vom Einsatz allerlei abenteuerlicher Hausmittelchen rät Dr. Overbeck allerdings ab.
1: Es gibt ja so Kombinationen, auch Zahncreme habe ich schon gehört und Öl und Semmelbrösel anschließend, dann denke ich mehr an das Schnitzel. Das ist sicherlich nicht tauglich. Es gibt gute Cremes, die können entsprechend aufgetragen werden und die helfen. Und ansonsten hilft zum Beispiel ein Bad in einer kühlen Badewanne oder an ganz exponierten Stellen, die extrem verbrannt sind, auch mal Auflegen von Eis. Damit meine ich nicht Speiseeis, sondern Wassereis. Das ist im Grunde genommen das, was man tun kann. Wenn es ganz extrem ist und zu Blasenbildung kommt, dann muss eventuell diese Haut auch entfernt werden. Dann muss man zum Arzt. Die normale Rötung ist sicherlich nicht ein Anlass für einen Arztbesuch.
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0: kleines Risiko ein. Das betrifft zum Beispiel schon die Versicherung. Das ist ein ganz wichtiger Punkt. Will ich Vollkasko haben? Will ich Vollkasko mit oder ohne Selbstbeteiligung? All das wird man natürlich auch bezahlen müssen. Darüber muss man sich selbst im Klaren werden und dann kann man entscheiden. Es ist selbstverständlich, dass man es natürlich einfacher hat, wenn man zum Beispiel die Vollkasko ohne Selbstbeteiligung hat. Da muss man nicht um den Wagen rumrennen, da muss man nicht auf jede Delle achten. Dann kann man den Wagen zurückgeben und den Schlüssel abgeben und sagen, da habt ihr ihn. Vollkasko ohne Selbstbeteiligung ist natürlich teurer als mit. Und das ist eigentlich eine generelle Linie bei den Mietwagen. Es gibt viele Billigangebote, die haben auch ihre Berechtigung, aber die bieten natürlich in der Regel auch nicht den gleichen Service. Das kann bedeuten, dass ich am Flughafen ankomme und erst auf einen Sammelbus warten muss, um zu dem Mietwagenunternehmen gebracht zu werden, während andere Büros und Parkplätze am Flughafen unterhalten. Die sind teuer, entsprechend verlangen diese Firmen mehr.
1: Dies ist aber nicht der einzige Nachteil, den man bei einem Billiganbieter in Kauf nehmen muss. Und deshalb sollte man sich vorher gut überlegen.
0: Reicht mir, wenn das Auto 2 Jahre alt ist und ein bisschen schmutzig ist? Das kann einem schon mal passieren bei einem Billiganbieter. Oder will ich ein nagelneues Fahrzeug in Bestzustand? Das wird meistens auch bezahlt werden müssen.
1: Doch selbst dies ließe sich noch verschmerzen. Banjo Gala weiß, dass es noch übler kommen kann.
0: Wir haben zum Beispiel Beschwerden bekommen von Leuten, die diese Angebote in Anspruch genommen haben, dass sie Probleme hatten, als es zum Unfall gekommen ist, ne? Im Falle eines Falles. Dann hat man es plötzlich mit einem englischen oder mit einem spanischen Vertrag zu tun, den man nicht kennt. Man wird vielleicht von einer Nummer zur anderen geschickt. Man hat plötzlich Ärger und das will man ja im Urlaub nun zuletzt. Man will unbeschwerte Zeit verbringen. Aber wenn nichts passiert, hat man natürlich ein sehr billiges Auto gehabt.
1: Im Anschluss stellen wir Ihnen die Autovermietung Hasso vor. Ein Anbieter, der mit Fug und Recht von sich behaupten kann, der Vermieter mit der größten Erfahrung auf Mallorca zu sein. Welche Vorteile dies für den Kunden hat, erfahren Sie gleich nach dem nächsten Titel.
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0: 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Bei vielen Vermietern ist spätestens in einem solchen Fall Schluss mit guter Servicequalität.
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0: Zu guter Letzt hat Frank Winkler noch ein paar Tipps für die Fahrer eines Mietwagens.
1: Viel gucken, besonders die Motorräder oder Mofas, die hier ja doch sehr verbreitet sind, die tauchen halt aus den ungünstigsten und unverständlichsten Winkeln plötzlich auf. 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Und dann klappt das schon.

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1: Schon seit mehr als 30 Jahren gibt es auf Mallorca eine deutschsprachige Zeitung. Wolfram Seifert, ehemals Chef vom Dienst des renommierten Springerblattes Die Welt, leitet seit 23 Jahren das Mallorca-Magazin. Er erinnert sich an die Anfänge.
2: Die Idee, eine deutsche Zeitung zu gründen, hatte Pedro Serra. Das war ein spanischer Verleger, damals noch ein Kleinverleger, heute mit Abstand der größte auf den Inseln. Er hatte eine kleine englische Zeitung damals schon, hat dann im Gegensatz zur englischen Zeitung die deutsche als Wochenzeitung herausgebracht. Die englische ist eine Tageszeitung, weil er sich wohl sagte, dass so wahnsinnig viele Nachrichten, die die Deutschen interessieren, hier nicht sind. Das hat er 10 Jahre lang dann gemacht mit wechselnder Besetzung und ich bin dann 1980 nach Mallorca gekommen und habe dann ein bisschen später Pedro Serra kennengelernt und habe die Zeitung dann übernommen. Heute sind wir Partner, machen das zusammen. Ich mache die Redaktion, er macht Technik und Vertrieb und Anzeige. Ich habe hier damals schon ein kleines Haus gehabt, ein kleines Ferienhaus auf Mallorca, weil ich schon immer Mallorca-Fan war. Habe seinerzeit 1980 bei der Welt gekündigt. Peter Böhnisch, den die meisten ihrer Zuhörer sicher auch noch kennen werden, war der Chefredakteur. Er wurde von Axel Springer entlassen. Ich wollte unter dem Nachfolger nicht arbeiten, habe gekündigt und habe mir gesagt, gehst dann mal ein Jahr nach Mallorca, weil du da das Haus hast. Und aus dem einen Jahr sind dann insgesamt jetzt 23 geworden.
1: Mit Wolfram Seifert begann dann auch die Erfolgsgeschichte des Blattes.
2: Es ist eine ziemlich unruhige Zeitung damals gewesen, weil sie nicht von richtigen Profis gemacht worden ist. Ich war eigentlich der erste richtige Profi, der zu der Zeitung kam und ich habe natürlich die Erfahrung, die ich in den 12 Jahren vorher bei der Welt gemacht habe, eingebracht. Und ich habe versucht, aus der Zeitung eine Zeitung zu machen vom Standard einer guten deutschen Lokalzeitung. Das Blatt hat sich dann optisch geändert natürlich, die Aufmachungen sind anders geworden, der Inhalt ist besser geworden. Am Anfang habe ich es ganz allein gemacht mit einer Sekretärin. Mit jedem neuen Mitarbeiter ist auch die Zeitung natürlich besser geworden. Jeder hat neue Ideen, jeder sieht die Insel anders. Und wir haben inzwischen jetzt 13 redaktionelle Mitarbeiter und da kann man schon einiges erwarten. Und ich glaube, unsere Leser sind im Großen und Ganzen mit der Zeitung zufrieden. Das zeigt der anhaltende Erfolg.
1: Weil sich das Mallorca-Magazin an die hier lebenden deutschsprachigen Menschen genauso richtet wie an die vielen deutschen Touristen, ist die Auswahl der Themen nicht immer ganz leicht. Wie schaffen es die Macher des Blattes, dass die Zeitung trotzdem für beide Gruppen interessant bleibt?
2: Es gibt Gott sei Dank eine ganze Menge Themen, die auch beide Gruppen interessieren. Zum Beispiel auch ein Resident, der hier schon lange lebt, ist froh und dankbar über einen Tipp, wohin er einen Ausflug machen kann oder über einen Restaurant-Tipp. Es gibt viele Dinge, die Urlauber und Resident gleichermaßen benötigen, zum Beispiel die Adresse der nächsten Apotheke oder den nächsten Arzt. Wir müssen die Zeitung schon zum Teil für die und zum Teil für die machen. Manchmal ist das nicht ganz einfach. Aber im Großen und Ganzen versuchen wir für beide Gruppen eine interessante.
1: Das Mallorca-Magazin gibt es jeden Freitag, druckfrisch nahezu überall, wo es Zeitschriften gibt.

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